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0: 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Schwäbisch zu lernen. 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
1: Hi Jens.
2: Hi, grüß dich Steven.
1: Was ist bitte mein neues Wort für heute?
2: Ja, das schwäbische Wort für heute ist blämless Kaffee.
1: Hä? Blämless Kaffee?
2: Blämless Kaffee.
1: Junge. Es gibt so viele Kaffees. Es gibt Mochaccino und Poppaccino und Crappuccino und wie auch immer die heißen. Und das ist noch einer. Besonders hier in Schwabenland beliebt.
2: Blämless Kaffee.
1: Blämless Kaffee. Und wenn du es trinkst, du sprichst die Wahrheit danach. Es ist wie ein Zaubergetränk. Wenn du es trinkst, kommt nur die Wahrheit raus. Und deswegen oft bei Dates, weißt du, und du schiebst einfach einen Kaffee. Was ist das für ein Kaffee? Oh, ist ein Frappuccino. Schmeckt nicht wie ein Frappuccino. Übrigens, du bist sehr hässlich und ich habe keinen Bock auf dich.
2: Weißt du, es wird nichts genau.
1: Ja, genau. Okay, blendes Kaffee.
2: Okay, ich wünsche mir diesen Kaffee, sage ich dir ehrlich. Den würde ich gerne mal bei Familienfeiern, ohne dass sie es wissen, austeilen. Ja, dann wäre die Familienfeier sehr, sehr lustig, muss ich sagen. Also Blämler sind ja Blumen. Und wenn man ein blämles Kaffee hat, dann sagt man, in der Tasse unten drinnen waren doch früher immer so Blumen gemalt. Mhm. So. Der Kaffee ist super dünn. Wirklich, okay. Der ist okay. Da siehst du die Blume durch den Kaffee durch. Und deswegen, ja, da hätten wir mal nicht an die Bohnen sparen, sondern vielleicht ein bisschen mehr Bohnen einmachen.
1: Ja, ich finde meine Idee viel besser.
2: Das stimmt allerdings. Ehrlich, ich denke die ganze Zeit, bitte erfinde das. Ich will das haben.
1: Wunderbar. Bis dann.
2: Bis morgen.
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1: In Spanien wird heute La Tomatina gefeiert. Diese weltberühmte Tomatenschlacht in einem kleinen Örtchen westlich von Valencia. Über 100 Tonnen überreife Tomaten werden wieder von einem LKW in die Menge gekippt. Maximal 20.000 Personen dürfen da mit offizieller Eintrittskarte dabei sein. Und die helfen dann dadurch automatisch mit, dass die Stadt anschließend A. blitzeblank ist oder B. die Luft reiner wird oder C. kein Ungeziefer mehr da ist. 0800 24 700 77. Wer will denn jetzt mit mir klugscheißen? Wen habe ich dran?
2: Den Olli aus Korb. Guten Morgen, Hanna.
1: Guten Morgen, Olli. Magst du Tomaten?
2: Ja.
1: Ja? Würdest du sie auch hin und her schmeißen?
2: Ungern, weil mit Lebensmitteln spielt man nicht oder macht man keinen Blödsinn.
1: So ist es aber zur Verteidigung für dieses Fest dort, muss man sagen. Es sind keine Essbaren, also sind wohl aussortierte, beziehungsweise die werden wohl extra gezüchtet. Also man kann diese Tomaten nicht essen, anscheinend.
2: Ah, okay, das wusste ich jetzt auch nicht.
1: Und was meinst du, für was sorgen die zusätzlich noch?
2: Antwort C.
1: Kein Ungeziefer mehr da?
2: Ja.
1: Nicht ganz richtig. Antwort A ist richtig. Die Stadt ist hinterher blitzeblank, weil die Säure der Tomaten sorgt dafür, wenn die dann da einmal mit Wasser durchgegangen sind, dass wirklich alles astrein hinterher ist.
2: Okay, das ist auch ein logischer Grund.
1: Genau, diese Steine dort, ist wohl eine ganz alte Stadt, ganz historische Steine, die glänzen da richtig wieder durch diesen Tomatensaft.
2: Okay.
1: Deswegen hat es ja sogar noch was Gutes. Einmal im Jahr Grundreinigung.
2: Bis in die kleinste Ritze.
1: Ganz genau. Aber natürlich einmal mit Wasser durch, weil ansonsten wären natürlich die Tomatenreste noch da. Olli, trotzdem vielen Dank fürs Mitmachen und wir essen die Tomaten wieder lieber, oder?
2: Ja, auf jeden Fall.

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1: Im Nachrichtenstudio Stefanie Häuslein. Guten Morgen. Die Vereinten Nationen mobilisieren alle erdenklichen Hilfen für das Erdbebengebiet in Nepal. Dort hat eine Sturzflut im Himalaya eine Gebirgsregion verwüstet. 162 Menschen sind tot, viele werden noch vermisst. Allein in China sind es fast 600. Die UN haben Personal und Hilfsgüter für die betroffenen Gemeinden organisiert, sagt Generalsekretär Guterres. Die USA haben $500.000 zugesagt. Auch Indien hat Hilfe angeboten. Das Handwerk in Baden-Württemberg wächst so stark wie seit 5 Jahren nicht. Allein seit Januar sind fast 1000 Betriebe gegründet worden. Für viele bestehende Firmen wird es gleichzeitig immer schwieriger, Nachfolger zu finden. Dabei kann das eine Riesenchance sein für Menschen, die eine Firma führen würden, sagt Stefan Schütz von Handwerk BW.
2: Ein guter Ansprechpartner ist immer die Handwerksorganisation. Ansonsten, es gibt seit Anfang Juli diesen Jahres eine Betriebsbörse. Das ist ein großes Projekt mit dem Titel Next Generation Handwerk, das die Handwerksorganisationen gefördert mit Mitteln des Wirtschaftsministeriums hier in Baden-Württemberg durchführen. Und da gibt es unter anderem auch eine Betriebsbörse, wo man sich tatsächlich durchklicken kann und Betriebe finden kann.
1: Und jetzt weitere Meldungen in Kürze. Bundeskanzler Merz will den nächsten EU-Haushalt deutlich verkleinern. Er hat für heute deshalb Regierungschefs eingeladen, die das ebenso sehen. Das sind die aus den Niederlanden, Dänemark, Österreich, Finnland und Schweden. Es geht um den Haushalt 2028 bis 2034. Kurz vor der Landtagswahl in Sachsen-Anhalt haben AfD, SPD und Grüne in der jüngsten Umfrage zugelegt. Die dort als gesichert rechtsextrem eingestufte AfD liegt bei 42%, die CDU von Ministerpräsident Schulze bei 22, SPD und Grüne steigen auf 8% und 6%. In Monaco wird heute die Liga-Phase der Fußball-Champions League ausgelost. Auch der VfB bekommt 8 Gegner zugeteilt. Dabei gilt, 2 Clubs aus einem Land treffen in Runde 1 nie aufeinander. Gegen die Bayern, Dortmund oder Leipzig geht es also erstmal nicht.
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1: Im Studio Stefanie Häuslein. Guten Morgen. Die Vereinten Nationen mobilisieren alle erdenklichen Hilfen für das Erdbebengebiet in Nepal. Dort hat eine Sturzflut im Himalaya eine Gebirgsregion verwüstet. 162 Menschen sind tot. Viele werden noch vermisst, allein in China fast 600. Die UN haben Personal und Hilfsgüter für die betroffenen Gemeinden organisiert, sagt Generalsekretär Guterres. Die USA haben $500.000 zugesagt und auch Indien hat Hilfe angeboten. VW verschärft seinen Sparkurs und jetzt gerät auch das Werk Emden stärker unter Druck. Konzernchef Oliver Blume will dort ein Viertel der Managementstellen streichen, hat er bei einer Betriebsversammlung angekündigt. Thomas Bleskin berichtet.
2: In Emden begründete Blume den Sparkurs vor allem mit dem hohen finanziellen Aufwand. Die Arbeitskosten seien mehr als doppelt so hoch wie an vergleichbaren europäischen Standorten. Auch die Fabrikkosten liegen deutlich höher. Werksschließungen wolle man zwar vermeiden, entschieden sei aber noch nichts. In Zwickau demonstrierten unterdessen Beschäftigte von VW und Zulieferern für die Zukunft des Werks. Der Betriebsrat wirft Blume vor, die Belegschaften über seine Pläne nicht ausreichend zu informieren.
1: Der Audi-Standort Neckarsulm ist bei der aktuellen Serie an VW-Betriebsversammlungen nicht dabei. Hier ist laut Betriebsrat ein separater Termin mit VW-Chef Blume Anfang Oktober. Und jetzt weitere Meldungen in Kürze. Bundeskanzler Merz will den nächsten EU-Haushalt deutlich verkleinern. Er hat für heute deshalb Regierungschefs eingeladen, die das ebenso sehen, aus den Niederlanden, Dänemark, Österreich, Finnland und Schweden. Es geht um den Haushalt 2028 bis 2034. Kurz vor der Sachsen-Anhalt-Wahl haben AfD, SPD und Grüne zugelegt. Die dort als gesichert rechtsextrem eingestufte AfD liegt laut Umfrage bei 42%, die CDU bei 22%. Verhindern könnte eine AfD-Alleinregierung der Einzug der Grünen in den Landtag. Sie liegen bei 6%. Und in Monaco wird heute die Liga-Phase der Fußball-Champions League ausgelost. Auch der VfB bekommt 4 Gegner zugeteilt. Die ersten Spiele sind am 8. September. Es gibt dann jeweils ein Hin- und ein Rückspiel.
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1: Im Studio Stefanie Häuslein. Guten Morgen. Die Vereinten Nationen organisieren mit Hochdruck Hilfen für das Katastrophengebiet im Himalaya. Eine Sturzflut hat eine Region an der Grenze zwischen Nepal und Tibet verwüstet. Wohl wegen der Gletscherschmelze war dort ein Eisblock von 1 Kilometer Breite in die Tiefe gestürzt. 162 Menschen sind tot, über 1300 vermisst. Die UN schicken Personal und Nahrung, Zelte und weitere Hilfsgüter. Auch Indien und die USA haben Hilfe angeboten. Bundeskanzler Merz will den nächsten EU-Haushalt deutlich verkleinern. Er hat für heute deshalb Regierungschefs eingeladen, die das ebenso sehen, aus den Niederlanden, Dänemark, Österreich, Finnland und Schweden. Es geht um den Haushalt 2028 bis 2034. Die EU-Staaten wollen sich darauf bis Dezember einigen. Als größte Volkswirtschaft der EU zahlt Deutschland den größten Beitrag. Und jetzt weitere Meldungen in Kürze. Jeder zweite Teenager ist für Altersgrenzen bei Social Media. Das zeigt eine Infratest-Umfrage unter 12- bis 17-Jährigen. Sie plädieren für ein Verbot bis 14 Jahren. Jeder dritte Jugendliche sagt selbst, es stresst ihn, dass er so viel Zeit auf Social Media verbringt. Wärmepumpe oder E-Auto? Immer mehr Menschen in Deutschland wollen privat in den Klimaschutz investieren. Das zeigt eine aktuelle Erhebung der Förderbank KfW. Etwa 2/3 der Haushalte sind dazu bereit, Tendenz steigend. Zum Fußball. Freiburg will mit dem Heimspiel gegen Motherwell heute in die Liga-Phase der Conference League einziehen. Der SC ist gegen die Schotten der Favorit, erst recht nach dem Auswärtssieg im Hinspiel. Neuer Rasen, neue Saison, 30.000 Fans, mehr Motivation geht nicht. Über Motherwell sagt Freiburgs Führungsspieler Vincenzo Grifo im zweiten.
2: Sie glauben dran, wenn sie ein Tor machen, dann sind sie wieder da. Aber das wollen wir ihnen nehmen, indem wir einfach Kontrolle über das Spiel haben. Indem wir einfach sehr fokussiert an die Aufgabe gehen, dass jeder konzentriert ist, dass jeder weiß, was er zu tun hat. Und dann glaube ich, dass wir eine gute Mannschaft sind.
1: Anpfiff in Freiburg ist um 18.45 Uhr.
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0: 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Und hier sind Steven und Urschwabe Jens.
1: Hi Jens.
2: Hi, grüß dich Steven.
1: Was ist bitte mein neues Wort für heute?
2: Ja, das schwäbische Wort für heute ist blämless Kaffee.
1: Hö? Blämless Kaffee?
2: Blämless Kaffee.
1: Junge. Es gibt so viele Kaffees. Es gibt Mochaccino und Poppaccino und Crappuccino und wie auch immer all die heißen. Und das ist noch einer, besonders hier in Schwabenland beliebt.
2: Blämless Kaffee.
1: Blämless Kaffee. Und wenn du es trinkst, du sprichst die Wahrheit danach. Es ist wie ein Zaubergetränk. Wenn du es trinkst, kommt nur die Wahrheit raus. Und deswegen oft bei Dates, weißt du, du schiebst einfach einen Kaffee. Was ist das für ein Kaffee? Oh, ist ein Frappuccino. Schmeckt nicht wie ein Frappuccino. Übrigens, du bist sehr hässlich und ich habe keinen Bock auf dich.
2: Weißt du, es wird nichts genau.
1: Ja, genau. Okay, blendes Kaffee.
2: Okay, ich wünsche mir diesen Kaffee.
1: Sag dir ehrlich,
2: den würde ich gerne mal bei Familienfeiern, ohne dass sie es wissen, austeilen. Ja, dann wäre die Familienfeier sehr, sehr lustig, muss ich sagen. Also Blämler sind ja Blumen. Und wenn man blämles Kaffee hat, dann sagt man, in der Tasse unten drinnen waren doch früher immer so Blumen gemalt. Mhm. So. Der Kaffee ist super dünn. Wirklich, da siehst du die Blume durch den Kaffee durch. Und deswegen, ja, da hätten wir mal nicht an die Bohnen sparen, sondern vielleicht ein bisschen mehr Bohnen einmachen.
1: Ich finde meine Idee viel besser.
2: Das stimmt allerdings. Ehrlich, ich denke die ganze Zeit, bitte erfinde das. Ich will das haben.
1: Wunderbar. Bis dann.
2: Bis morgen.
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1: Im Studio Stefanie Häuslein. Guten Morgen. Bundeskanzler Merz will den nächsten EU-Haushalt deutlich verkleinern. Er hat für heute deshalb Regierungschefs eingeladen, die das ebenfalls fordern, aus den Niederlanden, Dänemark, Österreich, Finnland und Schweden. Die EU-Kommission hat einen Haushalt von knapp 1,8 Billionen Euro für 2028 bis 2034 vorgeschlagen. Das will Merz um mehrere hundert Millionen drücken, denn als größte Volkswirtschaft zahlt Deutschland auch den größten Beitrag. Das Handwerk in Baden-Württemberg wächst so stark wie seit 5 Jahren nicht, das meldet Handwerk BW. Allein seit Januar sind fast 1000 Betriebe gegründet worden. Für viele bestehende Firmen wird es gleichzeitig immer schwieriger, Nachfolger zu finden. Dabei kann das eigentlich eine Riesenchance sein für Menschen, die eine Firma führen würden, sagt Stefan Schütz von Handwerk BW.
2: Ein guter Ansprechpartner ist immer die Handwerksorganisation. Ansonsten, es gibt seit Anfang Juli diesen Jahres eine Betriebsbörse. Das ist ein großes Projekt mit dem Titel Next Generation Handwerk, das die Handwerksorganisationen gefördert mit Mitteln des Wirtschaftsministeriums hier in Baden-Württemberg durchführen. Und da gibt es unter anderem auch eine Betriebsbörse, wo man sich tatsächlich durchklicken kann und Betriebe finden kann.
1: Und jetzt weitere Meldungen in Kürze. Bei den Vereinten Nationen sind mit Hochdruck die Hilfen für das Katastrophengebiet im Himalaya angelaufen. Ein Eisblock, wohl aus einem schmelzenden Gletscher, hat zwischen Nepal und Tibet eine Sturzflut ausgelöst. 162 Menschen sind tot und über 1300 vermisst. Wärmepumpen und E-Autos. Immer mehr Menschen in Deutschland wollen privat in den Klimaschutz investieren. Das zeigt eine aktuelle Erhebung der Förderbank KfW. Etwa 2/3 der Haushalte sind dazu bereit, Tendenz steigend. In Monaco wird heute die Liga-Phase der Fußball-Champions League ausgelost. Auch der VfB bekommt 4 Gegner zugeteilt heute Abend. Die ersten Spiele sind am 8. September und es gibt dann jeweils ein Hin- und ein Rückspiel.
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1: Im Studio Stefanie Häuslein. Guten Tag. Bundeskanzler Merz will den nächsten EU-Haushalt deutlich verkleinern. Er hat für heute deshalb Regierungschefs eingeladen, die das ebenso fordern, aus den Niederlanden, Dänemark, Österreich, Finnland und Schweden. Die EU-Kommission hat einen Haushalt von knapp 1,8 Billionen Euro vorgeschlagen für die Zeit von 2028 bis 2034 und das will Merz um mehrere hundert Millionen drücken, denn als größte Volkswirtschaft zahlt Deutschland auch den größten Beitrag. Die Vereinten Nationen organisieren mit Hochdruck Hilfen für das Katastrophengebiet im Himalaya. Eine Sturzflut hat eine Region an der Grenze zwischen Nepal und Tibet verwüstet. Wohl wegen der Gletscherschmelze war dort ein Eisblock von einem Kilometer Breite in die Tiefe gestürzt. 162 Menschen sind tot, über 1300 vermisst. Die UN schicken Personal und Nahrung, Zelte und weitere Hilfsgüter und auch Indien und die USA haben bereits Hilfe angeboten. Und jetzt weitere Meldungen in Kürze. Die Löhne in Deutschland steigen nach wie vor schneller als die Preise. 1,5% mehr als vor einem Jahr hatten arbeitende Menschen im zweiten Quartal zur Verfügung. Im ersten Quartal waren es 1,8% gewesen. Den letzten Reallohnverlust gab es vor 3 Jahren. Bis Mitte August sind dieses Jahr 15.800 Menschen in Deutschland durch Hitze gestorben. Diese Zahl kommt vom Robert-Koch-Institut. Proportional besonders viele Hitzetote gab es im Saarland und in Rheinland-Pfalz, aber auch Hessen und Baden-Württemberg. Jeder zweite Teenager ist für Altersgrenzen bei Social Media. Das zeigt eine Infratest-Umfrage. Die 12- bis 17-Jährigen plädieren im Schnitt für ein Verbot bis 14 Jahre. Jeder dritte Jugendliche sagt selbst, es stresst ihn, dass Social Media so viel Zeit frisst. Und nicht nur die Champions League-Auslosung ist heute Abend. Fast zeitgleich will Freiburg den Einzug in die Liga-Phase der Conference League schaffen. Freiburg ist gegen Motherwell der Favorit, erst recht nach dem Sieg im Hinspiel und Anpfiff ist um 18.45 Uhr.
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0: ist das auch für mich die Erinnerung, dass ich mir mal wieder einen Zahnarzttermin machen muss. Habt einen schönen Donnerstag.
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1: Im Studio Tom Husse. Schönen guten Tag. Schwarz-Rot will in Sachen Reformen Tempo machen. Nach der Klausurtagung der Bundesregierung kommen heute die Fraktionen von Union und SPD zusammen. Sie wollen den weiteren Fahrplan abstecken, wie die Reformen, etwa Rente oder Steuer, umgesetzt werden. Die Politikwissenschaftlerin Ursula Münch sagte im Ersten, dass wir diese Aufbruchssignale schon öfter gehört haben, aber
2: dieses Mal könnte es wirklich klappen, weil man im Grunde ja auch eine Besonderheit hat. Man hat zum einen diese Landtagswahlen vor sich, aber zum anderen bekommt man endlich ein bisschen Rückendeckung durch die Wirtschaftsdaten. Und ich hatte den Eindruck, dass das ja vielleicht geradezu beflügelt hat.
1: Nach der verheerenden Sturzflut in Nepal werden auch mehrere Deutsche vermisst. Mindestens 8 sind es, so die nepalesische Tourismusbehörde. Durch die Fluten kamen bislang über 100 Menschen ums Leben. Mehr als 1000 weitere werden vermisst, darunter viele Touristen. Fabian Hoffmann mit den Einzelheiten.
3: Die Flut hatte unter anderem einen Ort getroffen, von dem aus viele Trekkingrouten starten. Die Rettungskräfte suchen fieberhaft nach Überlebenden. Auf Videos im Netz ist zu sehen, wie die Welle zahlreiche Häuser, Straßen und Brücken, ja ganze Dörfer mit sich reißt. Experten gehen davon aus, dass ein Gletscherabbruch in einen Fluss das Unglück ausgelöst hat.
1: Und nun weitere Meldungen in Kürze. Die Länder ziehen wegen der deutlich höheren Schienenmaut für Regionalzüge vor Gericht. Die Klage gegen den Bund soll in den nächsten Tagen kommen, berichtet die Rheinische Post. Für den Regionalverkehr geht es um Mehrkosten von 400 Millionen Euro. Die Länder fordern, dass der Bund dafür aufkommt. In 5 Bundesländern gehen die Behörden offenbar gerade mit einer Razzia gegen die illegale Artgemeinschaft vor. Denn die rassistisch-völkische Sekte ist wohl weiter aktiv, obwohl sie seit 3 Jahren verboten ist. Laut Spiegel gibt es Durchsuchungen in Sachsen-Anhalt, Berlin, Brandenburg, Niedersachsen und NRW. Nach der Sonnenfinsternis über Deutschland gibt's das nächste Himmelsspektakel. Kommende Nacht bzw. morgen früh steht eine partielle Mondfinsternis an. Dabei schiebt sich die Erde zwischen Mond und Sonne. Der Mond wird verdunkelt und wirkt auch etwas rötlich. Der Höhepunkt ist gegen 6.
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1: Morgen, meine Liebe, grüß dich.
2: Hi Jens.
1: Heute saugen wir nochmal richtig die Sonne auf. Es ist wirklich ein hochsommerlicher Tag angemeldet. Bis jetzt war der Sommer ja wirklich bombastisch. Ehrlich, also für die Kinder freut es mich irre, wenn die in die Ferien, zumindest über die Hälfte der Ferien, echt Sonne gehabt haben, Hitze, die konnten ins Freibad. Du hast gesehen, das Leben überall, bis in die Nacht rein, sind die Leute draußen gesessen, in die Gaststätte. Also ich muss da ehrlich sagen, ich habe so was von die Batterie aufgeladen. Richtig, richtig toll.
2: Ja, wir waren gestern jetzt auch noch mal im Freibad und ich meine, gestern hat es bei uns 28 Grad, aber wir waren quasi allein. Das ist total verrückt, ja, weil viele sagen, was, ihr wart gestern im Freibad? Es war doch gar nicht so warm, weißt du, weil wir so verwöhnt sind von diesem Sommer. Da habe ich gesagt, Leute, 28 Grad, da sind wir früher nicht gegangen, weil es so heiß war, ja.
1: Erstens also. Das und manchmal, früher hat man gesagt, Hauptsache ich trocke.
2: Genau,
1: weißt du, okay,
2: genau.
1: Es hat 24 Grad, da fällt es einem schon nicht so schwer, ins Wasser zu kommen.
2: Wegen mir braucht ihr auch alle heute wieder nicht ins Freibad kommen, das war mega genial gestern. Die Rutsche für uns alleine, den Sprungturm für uns alleine und ich glaube, ohne nachgefragt zu haben, aber ich glaube wirklich, dass die Freibäder dieses Jahr ja auch ganz gut rausgekommen sind. Wenn jetzt am Ende nicht mehr ganz so viele Gäste kommen, ist das jetzt, glaube ich, finanziell nicht das größte Problem.
1: Ich gönn's denen wirklich, weil die haben ja auch ganz, ganz viele üble Jahre hinter sich. Ja. Ich gönn's jedem, der irgendwie so ein Geschäft hat, wo er wetterabhängig ist, dass es so gepasst hat dieses Jahr.
2: Was war dein Sommerhighlight?
1: Abends, wenn wir mit dem Hund laufen waren, wir sind mal einfach in der Wiese gesessen und haben einfach die Sterne zuguckt und wie langsam die Sonne untergeht. Mm. Und so, das war einfach so wirklich perfekt.
2: Das war ein Sommer wie früher, oder? So ein endloser Sommer, wie es sich als Kind immer angefühlt hat. Und wegen mir darf jetzt auch wirklich noch ein wunderschöner Herbst folgen.
1: Wir sind positiv gestimmt.
2: Jens, dann genieß den vermutlich letzten hochsommerlichen Tag für dieses Jahr und dann hören wir uns morgen früh wieder um 7:45.
1: Jawohl, da kommt alle gut durch. Bis morgen.
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1: Im Studio Tom Husse. Schönen guten Tag. Rente, Steuern, weniger Bürokratie. Die Liste an Reformen ist lang und Union und SPD wollen bei der Umsetzung Gas geben. Die beiden Fraktionen treffen sich heute und wollen den weiteren Kurs abklären. Die Koalition steht enorm unter Zugzwang, jetzt zu liefern, aber auch nicht nur wegen der anstehenden Landtagswahl. Dazu sagt die Politikwissenschaftlerin Ursula Münch in der ARD.
2: Es geht ja insgesamt um die Zukunftsperspektiven für das Land. Also ja, es wird sein, dass die AfD sehr gut abschneidet. Aber es hängt ja immer davon ab, wie reagiert man darauf und wie souverän geht man damit um, dass man einerseits sagt, ja, wir haben diese Lektion verstanden, sich aber andererseits nicht auseinanderdividieren lässt. Und das wird jetzt eben die Kunst sein.
1: Nach dem Milliardenvergleich im US-Prozess um Social-Media-Sucht flammt auch in Deutschland wieder die Diskussion um ein Verbot auf. Die Techniker Krankenkasse hat jetzt die gefragt, die es betrifft. Fabian Hoffmann.
3: Ja, und etwas mehr als die Hälfte der befragten Kinder und Jugendlichen ist für eine Altersgrenze von 14 Jahren oder ein grundsätzliches Verbot von Insta, TikTok und Co. für Minderjährige. Die große Mehrheit sagt gleichzeitig, Social Media tut ihnen gut. Bundesfamilienministerin Prien ist für ein Mindestalter von 13 Jahren und will sich auch auf EU-Ebene dafür stark machen. Im US-Prozess hatte Insta- und Facebook-Konzern Meta eingewilligt, gut 14 Milliarden Euro zu zahlen und Zeitsperren zum Schutz der jungen Nutzer einzuführen, vorerst nur in den USA.
1: Und nun weitere Meldungen in Kürze. Nach der heftigen Flutwelle in Nepal werden weiter hunderte Menschen vermisst. Darunter sind auch mindestens 8 Deutsche. Das teilte die nepalesische Tourismusbehörde jetzt mit. Die Flut hatte ganze Dörfer mitgerissen und unter anderem auch einen Ort getroffen, von dem aus viele Trekkingrouten starten. Unsere Gesellschaft gamifiziert sich in vielen Lebensbereichen, das sagt Bundespräsident Steinmeier. Trotz Risiken wie Computerspielsucht lobt er auf der Gamescom in Köln die Gaming-Branche als milliardenschweren Wirtschaftszweig, Fortschrittsmotor und festen Bestandteil unseres kulturellen Lebens. Der SC Freiburg will heute den Einzug in die Conference League perfekt machen. Im Rückspiel gegen den FC Motherwell sind die Freiburger klarer Favorit. Das Hinspiel in Schottland hatten sie mit 3:1 gewonnen. Anpfiff in Freiburg ist um 18.45 Uhr.
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1: Hi Jens.
2: Hi, grüß dich Steven.
1: Was ist bitte mein neues Wort für heute?
2: Ja, das schwäbische Wort für heute ist blämless Kaffee.
1: Hä? Blämless Kaffee?
2: Blämless Kaffee.
1: Junge. Es gibt so viele Kaffees. Es gibt Mochaccino und Poppaccino und Crappuccino und wie auch immer all die heißen. Und das ist noch einer, besonders hier in Schwabenland beliebt.
2: Blämless Kaffee.
1: Blämless Kaffee. Und wenn du es trinkst, du sprichst die Wahrheit danach. Es ist wie ein Zaubergetränk. Wenn du es trinkst, kommt nur die Wahrheit raus. Und deswegen oft bei Dates, weißt du, und du schiebst einfach einen Kaffee. Was ist das für ein Kaffee? Oh, ist ein Frappuccino. Schmeckt nicht wie ein Frappuccino. Übrigens, du bist sehr hässlich und ich habe keinen Bock auf dich.
2: Weißt du, es wird nichts genau.
1: Ja, genau. Okay, blendes Kaffee.
2: Okay, ich wünsche mir diesen Kaffee, sage ich dir. Den würde ich gerne mal bei Familienfeier, ohne dass sie es wissen, austeilen. Ja, dann wäre die Familienfeier sehr, sehr lustig, muss ich sagen. Also Blämler sind ja Blumen. Und wenn man ein blämles Kaffee hat, dann sagt man, in der Tasse unten drinnen waren doch früher immer so Blumen gemalt. Mhm. So. Der Kaffee ist super dünn. Wirklich, okay. Der ist okay. Da siehst du die Blume durch den Kaffee durch. Und deswegen, ja, da hätten wir mal nicht an die Bohnen sparen, sondern vielleicht ein bisschen mehr Bohnen reinmachen.
1: Ja, ich finde meine Idee viel besser.
2: Das stimmt allerdings. Ehrlich, ich denke die ganze Zeit, bitte erfinde das. Ich will das haben.
1: Wunderbar. Bis dann.
2: Bis morgen.
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1: Im Studio Tom Husse. Schönen guten Tag. Union und SPD wollen den weiteren Reformfahrplan abklären. Bei der zweitägigen Klausur der Koalitionsfraktionen geht es heute und morgen unter anderem um die Rente. Da will die SPD das Rentenpaket entschärfen, etwa mit Blick auf das geplante Aus der Rente mit 63. Bei der Einkommenssteuer will die Union mehr Entlastung. SPD-Fraktionschef Matthias Mirsch sagt dem Ersten:
2: Das sind wirklich auch teilweise harte Diskussionen. Das gehört zur Politik dazu. Manchmal sind die Bürgerinnen und Bürger davon etwas genervt. Umso wichtiger ist es dann, zu Ergebnissen zu kommen. Und man muss sich auch was zugestehen. Sowohl die CDU wie die CSU und die SPD müssen in dieser Koalition sichtbar sein. Aber am Ende zählt es wirklich, gemeinsam hier dieses Land voranzubringen.
1: Die Rettungskräfte suchen nach der heftigen Flutwelle in Nepal weiter fieberhaft nach Überlebenden. Über 1000 Menschen werden noch vermisst, darunter auch einige Deutsche. Experten gehen davon aus, dass ein Gletscherabbruch in einen Fluss das Unglück ausgelöst hat. Solche großen Katastrophen sind selten, sagte der Geomorphologe Jens Turowski bei NTV.
3: Jetzt in dem Gebiet selbst, das ist Monsunzeit, die Böden sind gesättigt, da ist sehr viel Wasser im Untergrund. Man sieht da viele Schlammlawinen, kleinere Ereignisse. Also das ist, denke ich, das größere Risiko momentan, dass es kleinere lokale Ereignisse gibt, die dann die Rettungsarbeiten stören.
1: Und nun weitere Meldungen in Kürze. Rund die Hälfte der Kinder und Jugendlichen in Deutschland ist für ein Social-Media-Verbot. Das ist bei einer Umfrage der Techniker Krankenkasse rausgekommen. Sie sprechen sich für eine Altersgrenze von 14 Jahren aus. In Deutschland wird weiter über ein Verbot diskutiert. Der lange Fußgängertunnel am Stuttgarter Hauptbahnhof bekommt jetzt sein eigenes Videospiel. Spieler müssen darin innerhalb von 20 Minuten Gleis 9 erreichen. Die Stuttgarter Spieleentwickler nehmen damit die Endlosbaustelle von Stuttgart 21 aufs Korn. Hammergegner oder Losglück? Fußballfans schauen heute gespannt nach Monaco. Dort wird am Abend die Ligaphase der Champions League ausgelost. 4 deutsche Teams sind dabei: Leipzig, die Bayern, Dortmund und Stuttgart. Deutsche Duelle sind in der Ligaphase noch nicht möglich.
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1: Im Studio Silas Quiring. Schönen guten Tag. Rente, Steuern, weniger Bürokratie. Die Liste an Reformen ist lang und Union und SPD wollen bei der Umsetzung Gas geben. Die beiden Fraktionen treffen sich heute und morgen, um den weiteren Kurs abzuklären. Die Koalition steht enorm unter Zugzwang, jetzt zu liefern. Unionsfraktionschef Thorsten Frey will mit klarem Fokus in den Herbst gehen.
2: Das bedeutet eben auch, dass wir als die beiden regierungstragenden Fraktionen gemeinsam diesen Weg miteinander gehen, der auch Zumutungen enthält. Für die ein oder andere Fraktion, für einen Teil der Bürgerinnen und Bürger unserer Gesellschaft, aber er ist eben auch notwendig, um unser Land wieder voranzubringen.
1: Über Deutschland gibt's das nächste Himmelsspektakel. Kommende Nacht bzw. morgen früh ist mit etwas Glück eine partielle Mondfinsternis zu sehen. Dabei schiebt sich die Erde zwischen Mond und Sonne. Der Mond wird verdunkelt und wirkt auch etwas rötlich. Der Höhepunkt ist gegen 6. Am höchsten sind die Chancen, etwas zu sehen im Osten und Süden. Da hängen nicht so viele Wolken am Himmel. Erst vor 2 Wochen gab's über Deutschland eine Sonnenfinsternis. Und nun weitere Meldungen in Kürze. Nach der heftigen Flutwelle in Nepal werden weiter hunderte Menschen vermisst. Darunter sind auch mindestens 8 Deutsche, sagt die nepalesische Tourismusbehörde. Die Flut hatte ganze Dörfer mitgerissen und unter anderem auch einen Ort getroffen, von dem aus viele Trekkingrouten starten. Rund die Hälfte der Kinder und Jugendlichen in Deutschland ist für ein Social-Media-Verbot. Das ist bei einer Umfrage der Techniker Krankenkasse rausgekommen. Sie sprechen sich für eine Altersgrenze von 14 Jahren aus. In Deutschland wird weiter über ein Verbot diskutiert. Während der VfB Stuttgart heute Abend gespannt auf die Champions League-Auslosung schaut, muss Freiburg auf dem Rasen ran. Es geht um den Einzug in die Conference League. Gegen Motherwell aus Schottland ist die Ausgangslage nach dem 3:1-Erfolg im Hinspiel komfortabel. Anpfiff ist um 18.45 Uhr.
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1: Im Studio Silas Quiring. Schönen guten Tag. Schwarz-Rot will in Sachen Reformen Tempo machen. Nach der Klausurtagung der Bundesregierung kommen heute und morgen die Fraktionen von Union und SPD zusammen. Sie wollen den weiteren Fahrplan abstecken, wie die Reformen, etwa Rente oder Steuer, umgesetzt werden. Die Politikwissenschaftlerin Ursula Münch sagt im Ersten, dass wir diese Aufbruchssignale schon öfter gehört haben, aber
2: dieses Mal könnte es wirklich klappen, weil man im Grunde ja auch eine Besonderheit hat. Man hat zum einen diese Landtagswahlen vor sich, aber zum anderen bekommt man endlich ein bisschen Rückendeckung durch die Wirtschaftsdaten. Und ich hatte den Eindruck, dass das ja vielleicht geradezu beflügelt hat.
1: Nach der heftigen Flutwelle in Nepal werden weiter hunderte Menschen vermisst. Darunter sind mindestens 8 Deutsche, so die nepalesische Tourismusbehörde. Mindestens 350 Menschen kamen ums Leben. Die Flut hatte ganze Dörfer mitgerissen und auch einen Ort getroffen, von dem aus viele Trekkingrouten starten. Die Rettungskräfte suchen fieberhaft nach Überlebenden. Experten gehen davon aus, dass ein Gletscherabbruch in einen Fluss das Unglück ausgelöst hat. Und nun weitere Meldungen in Kürze. In 5 Bundesländern gehen die Behörden mit einer Razzia gegen die illegale Artgemeinschaft vor. Denn die rassistisch-völkische Sekte ist wohl weiter aktiv, obwohl sie seit 3 Jahren verboten ist. Durchsuchungen gibt's in Sachsen-Anhalt, Berlin, Brandenburg, Niedersachsen und NRW. Jeder 2. Jugendliche in Deutschland ist für eine Altersgrenze bei Social Media. Wenn es nach ihnen geht, sollten Insta, TikTok und Co. für alle unter 14 verboten sein, zeigt eine Umfrage der Techniker Krankenkasse. Familienministerin Prien ist für ein Mindestalter von 13 Jahren. Der lange Fußgängertunnel am Stuttgarter Hauptbahnhof bekommt jetzt sein eigenes Videospiel. Spieler müssen darin innerhalb von 20 Minuten Gleis 9 erreichen. Die Stuttgarter Spieleentwickler nehmen damit die Endlosbaustelle von Stuttgart 21 aufs Korn.
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1: Morgen, meine Liebe, grüß dich.
2: Hi Jens.
1: Heute saugen wir nochmal richtig die Sonne auf. Es ist wirklich ein hochsommerlicher Tag angemeldet. Bis jetzt war der Sommer ja wirklich bombastisch. Ehrlich, also für die Kinder freut es mich irre, wenn die in die Ferien, zumindest über die Hälfte der Ferien, echt Sonne gehabt haben, Hitze, die konnten ins Freibad. Du hast gesehen, das Leben überall, bis in die Nacht rein sind die Leute draußen gesessen, in die Gaststätte. Also ich muss da ehrlich sagen, ich habe so etwas von die Batterie aufgeladen. Richtig, richtig toll.
2: Ja, wir waren gestern jetzt auch noch mal im Freibad und ich meine, gestern hat es bei uns 28 Grad, aber wir waren quasi allein. Das ist total verrückt, ja, weil viele sagen, was, ihr wart gestern im Freibad, es war doch gar nicht so warm, weißt du, weil wir so verwöhnt sind von diesem Sommer. Ja. Da habe ich gesagt, Leute, 28 Grad, da sind wir früher nicht gegangen, weil es so heiß war, ja.
1: Erstens das und manchmal, früher hat man gesagt, Hauptsache ich trocke,
2: genau,
1: weißt du, okay,
2: genau.
1: Es hat 24 Grad, da fällt es einem schon nicht so schwer, ins Wasser zu kommen.
2: Wegen mir braucht ihr auch alle heute wieder nicht ins Freibad kommen, das war mega genial gestern, die Rutsche für uns alleine, den Sprungturm für uns alleine und ich glaube, ohne nachgefragt zu haben, aber ich glaube wirklich, dass die Freibäder dieses Jahr ja auch ganz gut rausgekommen sind, wenn jetzt am Ende nicht mehr ganz so viele Gäste kommen, ist das jetzt, glaube ich, finanziell nicht das größte Problem.
1: Ich gönne es denen wirklich, weil die haben ja auch ganz, ganz viele üble Jahre hinter sich. Ja. Ich gönne es jedem, der irgendwie so ein Geschäft hat, wo er wetterabhängig ist, dass es so gepasst hat dieses Jahr.
2: Was war dein Sommerhighlight?
1: Abends, wenn wir mit dem Hund laufen waren, wir sind mal einfach in der Wiese gesessen und haben einfach die Sterne zuguckt und wie langsam die Sonne untergeht. Mm. Und so, ey, das war einfach so wirklich perfekt.
2: Das war ein Sommer wie früher, oder? So ein endloser Sommer, wie es sich als Kind immer angefühlt hat. Und wegen mir darf jetzt auch wirklich noch ein wunderschöner Herbst folgen.
1: Wir sind positiv gestimmt.
2: Jens, dann genieß den vermutlich letzten hochsommerlichen Tag für dieses Jahr und dann hören wir uns morgen früh wieder um 7:45.
1: Jawohl, da kommt alle gut durch. Bis morgen.
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1: Im Studio Silas Quiring. Schönen guten Tag. Union und SPD wollen den weiteren Reformfahrplan abklären. Bei der Klausur der Koalitionsfraktionen geht's heute und morgen unter anderem um die Rente. Die SPD will das Paket entschärfen, etwa mit Blick auf das Aus der Rente mit 63. Bei der Einkommenssteuer will die Union mehr Entlastung. SPD-Fraktionschef Matthias Miersch sieht in dem Treffen auch die Möglichkeit für eine Zwischenbilanz.
2: Was lief gut im vergangenen Jahr? Wo müssen wir noch besser werden, auch gerade in der Zusammenarbeit untereinander, damit wir dann die kommenden Monate die Dinge beschließen können im Parlament, sodass Bürgerinnen und Bürger, sodass Unternehmen alle das auch spüren, dass wir die Zukunftsfähigkeit Deutschlands organisieren und Deutschland tatsächlich auch voranbringen.
1: Nach der verheerenden Sturzflut in Nepal werden auch mehrere Deutsche vermisst. Mindestens 8 sind es, so die nepalesische Tourismusbehörde. Durch die Fluten kamen bislang über 350 Menschen ums Leben. Mehr als 1000 werden vermisst, darunter viele Touristen. Und nun weitere Meldungen in Kürze. Die Games-Branche ist heute ein milliardenschwerer Wirtschaftszweig. Das hat Bundespräsident Steinmeier bei der Gamescom in Köln betont. Und er sieht die Branche als Fortschrittsmotor. Die Entwickler treiben laut Steinmeier den Fortschritt auch in der Medizin, im Fahrzeugdesign und der Architektur voran. Frühaufsteher können morgen das nächste Highlight am Himmel beobachten. Nach der Sonnenfinsternis zuletzt steht jetzt eine partielle Mondfinsternis in den Startlöchern. Dabei wird der Mond von der Erde verdunkelt und wirkt leicht rötlich. In Deutschland wird der Höhepunkt gegen kurz nach 6 erreicht. Real, Barcelona, Manchester oder Galatasaray. Heute Abend wird die erste Phase der Champions League ausgelost. Auch der VfB bekommt 8 Gegner zugeteilt für 4 Auswärts- und 4 Heimspiele. Los geht's am 8. September.
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1: Hi Jens.
2: Hi, grüß dich Steven.
1: Was ist bitte mein neues Wort für heute?
2: Ja, das schwäbische Wort für heute ist blämless Kaffee.
1: Hö? Blämless Kaffee?
2: Blämless Kaffee.
1: Junge. Es gibt so viele Kaffees. Es gibt Mochaccino und Poppaccino und Crappuccino und wie auch immer all die heißen. Und das ist noch einer, besonders hier in Schwabenland beliebt.
2: Blämless Kaffee.
1: Blämless Kaffee. Und wenn du es trinkst, du sprichst die Wahrheit danach. Es ist wie ein Zaubergetränk. Wenn du es trinkst, kommt nur die Wahrheit raus. Und deswegen oft bei Dates, weißt du, du schiebst einfach einen Kaffee. Was ist das für ein Kaffee? Ist ein Frappuccino. Schmeckt nicht wie ein Frappuccino. Übrigens, du bist sehr hässlich und ich habe keinen Bock auf dich.
2: Weißt du, es wird nichts genau.
1: Ja, genau. Okay, blendes Kaffee.
2: Okay, ich wünsche mir diesen Kaffee, sage ich dir ehrlich. Den würde ich gerne mal bei Familienfeiern, ohne dass sie es wissen, austeilen. Ja, dann wäre die Familienfeier sehr, sehr lustig, muss ich sagen. Also Blämler sind ja Blumen. Und wenn man blämles Kaffee hat, dann sagt man, in der Tasse unten drinnen waren doch früher immer so Blumen gemalt. Mhm. So. Der Kaffee ist super dünn. Wirklich, da siehst du die Blume durch den Kaffee durch. Und deswegen, ja, da hätten wir mal nicht an die Bohnen sparen sollen, sondern vielleicht ein bisschen mehr Bohnen einmachen.
1: Ich finde meine Idee viel besser.
2: Das stimmt allerdings. Ehrlich, ich denke die ganze Zeit, bitte erfinde das. Ich will das haben.
1: Wunderbar. Bis dann.
2: Bis morgen.
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1: Im Studio Silas Quiring. Schönen guten Tag. Rente, Steuern, weniger Bürokratie. Die Liste an Reformen ist lang und Union und SPD wollen bei der Umsetzung Gas geben. Die beiden Fraktionen treffen sich heute und morgen, um den weiteren Kurs abzuklären. Die Koalition steht enorm unter Zugzwang, jetzt zu liefern. Unionsfraktionschef Thorsten Frey will mit klarem Fokus in den Herbst gehen.
2: Das bedeutet eben auch, dass wir als die beiden regierungstragenden Fraktionen gemeinsam diesen Weg miteinander gehen, der auch Zumutungen enthält. Für die ein oder andere Fraktion, für einen Teil der Bürgerinnen und Bürger unserer Gesellschaft, aber er ist eben auch notwendig, um unser Land wieder voranzubringen.
1: Großeinsatz an einer Schule im brandenburgischen Gosen-Neu-Zittau. Dort sind zwei Menschen getötet worden. Laut Märkischer Allgemeinen starben eine 18-jährige Schülerin und ein 30-jähriger Mann. Ein 19-jähriger wurde festgenommen. Er soll der Ex-Freund der Schülerin sein. Und nun weitere Meldungen in Kürze. Die Linke macht sich erneut für einen bundesweiten Mietendeckel stark. Sie sieht sich dadurch ein neues Gutachten bestätigt. Das sagt, ein Mietendeckel wäre mit dem Grundgesetz vereinbar. Dass so eine Begrenzung der Mieten kommt, ist aktuell aber sehr, sehr unwahrscheinlich. In 5 Bundesländern sind die Behörden mit einer Razzia gegen die illegale Artgemeinschaft vorgegangen. Denn die rassistisch-völkische Sekte ist wohl weiter aktiv, obwohl sie seit 3 Jahren verboten ist. Durchsuchungen gab es in Sachsen-Anhalt, Berlin, Brandenburg, Niedersachsen und NRW. Nach der heftigen Flutwelle in Nepal werden weiter hunderte Menschen vermisst. Darunter sind auch mindestens 8 Deutsche, sagt die nepalesische Tourismusbehörde. Die Flut hatte ganze Dörfer mitgerissen und unter anderem auch einen Ort getroffen, von dem aus viele Trekkingrouten starten.
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1: Im Studio Silas Quiring. Schönen guten Abend. Schwarz-Rot will in Sachen Reformen Tempo machen. Nach der Klausurtagung der Bundesregierung kommen heute und morgen die Fraktionen von Union und SPD zusammen. Sie wollen den weiteren Fahrplan abstecken, wie die Reformen, etwa Rente oder Steuer, umgesetzt werden. Die Politikwissenschaftlerin Ursula Münch sagt im Ersten, dass wir diese Aufbruchssignale schon öfter gehört haben, aber
2: dieses Mal könnte es wirklich klappen, weil man im Grunde ja auch eine Besonderheit hat. Man hat zum einen diese Landtagswahlen vor sich, aber zum anderen bekommt man endlich ein bisschen Rückendeckung durch die Wirtschaftsdaten. Und ich hatte den Eindruck, dass das ja vielleicht geradezu beflügelt hat.
1: Nach der verheerenden Sturzflut in Nepal werden auch mehrere Deutsche vermisst. Mindestens 8 sind es, so die nepalesische Tourismusbehörde. Durch die Fluten kamen bislang über 350 Menschen ums Leben. Mehr als 1000 werden vermisst, darunter viele Touristen. Und nun weitere Meldungen in Kürze. Die sogenannte Gruppe der Sparsamen will, dass die EU weniger Geld ausgibt. Deutschland und 5 weitere Länder fordern mehrere hundert Milliarden Euro weniger als von der EU-Kommission vorgeschlagen. Geld müsse vor allem für Verteidigung, Wettbewerbsfähigkeit und Migration ausgegeben werden, heißt es. Der serbische Kriegsverbrecher Ratko Mladic ist tot. Laut serbischen Medien starb er im Alter von 84 Jahren im Gefängnis. Mladic war verantwortlich für das Massaker von Srebrenica, bei dem mehr als 8000 Bosnier ermordet wurden. Mladic wurde erst Jahre später gefasst und zu einer lebenslangen Haftstrafe verurteilt. Nach der Sonnenfinsternis über Deutschland gibt's das nächste Himmelsspektakel. Kommende Nacht bzw. morgen früh steht eine partielle Mondfinsternis an. Dabei schiebt sich die Erde zwischen Mond und Sonne. Der Mond wird verdunkelt und wirkt auch etwas rötlich. Der Höhepunkt ist gegen 6.
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0: Das ist auch für mich die Erinnerung, dass ich mir mal wieder einen Zahnarzttermin machen muss. Habt einen schönen Donnerstag.
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1: Morgen, meine Liebe, grüß dich.
2: Hi Jens.
1: Heute saugen wir nochmal richtig die Sonne auf. Es ist wirklich ein hochsommerlicher Tag angemeldet. Bis jetzt war der Sommer ja wirklich bombastisch. Ehrlich, also für die Kinder freut es mich irre, wenn die in die Ferien, zumindest über die Hälfte der Ferien, echt Sonne gehabt haben, Hitze, die konnten ins Freibad. Du hast gesehen, das Leben überall, bis in die Nacht rein, sind die Leute draußen gesessen, in die Gaststätte. Also ich muss da ehrlich sagen, ich habe so etwas von die Batterie aufgeladen. Richtig, richtig toll.
2: Ja, wir waren gestern jetzt auch noch mal im Freibad und ich meine, gestern hat es bei uns 28 Grad, aber wir waren quasi allein. Das ist total verrückt, ja, weil viele sagen, was, ihr wart gestern im Freibad, es war doch gar nicht so warm, weißt du, weil wir so verwöhnt sind von diesem Sommer. Ja. Da habe ich gesagt, Leute, 28 Grad, da sind wir früher nicht gegangen, weil es so heiß war, ja.
1: Erstens das und manchmal, früher hat man gesagt, Hauptsache ich trocke,
2: genau,
1: weißt du, okay,
2: genau.
1: Es hat 24 Grad, da fällt es einem schon nicht so schwer, ins Wasser zu kommen.
2: Wegen mir braucht ihr auch alle heute wieder nicht ins Freibad kommen, das war mega genial gestern, die Rutsche für uns alleine, den Sprungturm für uns alleine und ich glaube, ohne nachgefragt zu haben, aber ich glaube wirklich, dass die Freibäder dieses Jahr ja auch ganz gut rausgekommen sind, wenn jetzt am Ende nicht mehr ganz so viele Gäste kommen, ist das jetzt, glaube ich, finanziell nicht das größte Problem.
1: Ich gönne es denen wirklich, weil die haben ja auch ganz, ganz viele üble Jahre hinter sich. Ja. Ich gönne es jedem, der irgendwie so ein Geschäft hat, wo er wetterabhängig ist, dass es so gepasst hat dieses Jahr.
2: Was war dein Sommerhighlight?
1: Abends, wenn wir mit dem Hund laufen waren, wir sind mal einfach in der Wiese gesessen und haben einfach die Sterne zuguckt und wie langsam die Sonne untergeht. Mm. Und so, ey, das war einfach so wirklich perfekt.
2: Das war ein Sommer wie früher, oder? So ein endloser Sommer, wie es sich als Kind immer angefühlt hat. Und wegen mir darf jetzt auch wirklich noch ein wunderschöner Herbst folgen.
1: Wir sind positiv gestimmt.
2: Jens, dann genieß den vermutlich letzten hochsommerlichen Tag für dieses Jahr und dann hören wir uns morgen früh wieder um 7:45.
1: Jawohl, da kommt alle gut durch. Bis morgen.
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1: Hi Jens.
2: Hi, grüß dich Steven.
1: Was ist bitte mein neues Wort für heute?
2: Ja, das schwäbische Wort für heute ist Engerling.
1: Engerling? Ich weiß, was ein Dingeling ist, aber ein Engerling? Ich bin mir nicht sicher. Engerling.
2: Das Gegenstück dazu.
1: Engerling. Puh. Hat das was mit Glocken zu tun oder ein Instrument vielleicht? Engeling, hol dein Engeling raus, wir singen zusammen. Und derjenige, okay. derjenige, der nicht ein Instrument spielen kann, so ein Geiger oder ein Klavier, der holt seine Engeling raus und dann spielt er tanzt auf.
2: Sag das bitte nicht, der holt seinen Engeling raus.
1: Ja, der holt seinen Engeling raus und dann tanzt er so von Fuß zu Fuß und dann ding ding ding ding ding ding. Und du sagst, boah, Junge, der ist gut mit seinem Engeling. Und alle so schmutzen, weil es nicht so ein gutes Instrument ist. Aber
2: Also pass auf, der Engeling ist so ein weißer Wurm, der unter der Erde lebt, wo nachher so ein Schmetterling draus wird. Oder das ist eine Raupe praktisch. Und wenn du jetzt sagst, der holt seinen Engeling raus, ist das in diesem Zusammenhang eine sehr, sehr komische Formulierung.
1: Und tanzt auf der Punkt.
2: Bitte, wir hören für heute auf, das hat keinen Wert. Stell dir einfach nur diesen weißen Wurm vor.
1: Vielen Dank, bis morgen.
2: Bis morgen.
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1: Guten Morgen, meine Liebe, grüß dich.
2: Hi Jens.
1: Heute saugen wir nochmal richtig die Sonne auf. Es ist wirklich ein hochsommerlicher Tag angemeldet. Bis jetzt war der Sommer ja wirklich bombastisch, ehrlich. Also für die Kinder freut es mich irre, wenn die in die Ferien, zumindest über die Hälfte der Ferien, echt Sonne gehabt haben, Hitze, die konnten ins Freibad. Du hast gesehen, das Leben überall, bis in die Nacht rein sind die Leute draußen gesessen, in die Gaststätte. Also ich muss da ehrlich sagen, ich habe so was von die Batterie aufgeladen. Richtig, richtig toll.
2: Ja, wir waren gestern jetzt auch noch mal im Freibad und ich meine, gestern hat es bei uns 28 Grad, aber wir waren quasi allein. Das ist total verrückt, ja, weil viele sagen, was, ihr wart gestern im Freibad? Es war doch gar nicht so warm, weißt du, weil wir so verwöhnt sind von diesem Sommer. Ja. Da habe ich gesagt, Leute, 28 Grad, da sind wir früher nicht gegangen, weil es so heiß war, ja.
1: Erstens das und manchmal, früher hat man gesagt, Hauptsache ich strocke.
2: Genau,
1: weißt du, okay,
2: genau.
1: Es hat 24 Grad, da fällt es einem schon nicht so schwer, ins Wasser zu kommen.
2: Wegen mir braucht ihr auch alle heute wieder nicht ins Freibad kommen, das war mega genial gestern. Die Rutsche für uns alleine, den Sprungturm für uns alleine und ich glaube, ohne nachgefragt zu haben, aber ich glaube wirklich, dass die Freibäder dieses Jahr ja auch ganz gut rausgekommen sind. Wenn jetzt am Ende nicht mehr ganz so viele Gäste kommen, ist das jetzt, glaube ich, finanziell nicht das größte Problem.
1: Ich gönn's denen wirklich, weil die haben ja auch ganz, ganz viele üble Jahre hinter sich. Ja. Ich gönn's jedem, der irgendwie so ein Geschäft hat, wo er wetterabhängig ist, dass es so gepasst hat dieses Jahr.
2: Was war dein Sommerhighlight?
1: Abends, wenn wir mit dem Hund laufen waren, wir sind mal einfach in der Wiese gesessen und haben einfach die Sterne zuguckt und wie langsam die Sonne untergeht. Mm. Und so, das war einfach so wirklich perfekt.
2: Das war ein Sommer wie früher, oder? So ein endloser Sommer, wie es sich als Kind immer angefühlt hat. Und wegen mir darf jetzt auch wirklich noch ein wunderschöner Herbst folgen.
1: Wir sind positiv gestimmt.
2: Jens, dann genieß den vermutlich letzten hochsommerlichen Tag für dieses Jahr und dann hören wir uns morgen früh wieder um 7:45.
1: Jawohl, da kommt alle gut durch. Bis morgen.
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Das ist auch für mich die Erinnerung, dass ich mir mal wieder einen Zahnarzttermin machen muss. Habt einen schönen Donnerstag. 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